Ja, moin und hallo zusammen. Ich begrüße euch ganz herzlich zu einer neuen Ausgabe meiner Sendung. Wünsche euch viel Spaß in der nächsten Stunde. Und heute starte ich mit AC/DC und Anything Goes.

Da habe ich mich ein bisschen verdrückt. Das war Dave Edwards mit Leap of Faith. So, jetzt geht's weiter mit Allison August und Born Yesterday.

Heavy on the Humble. Das war Mike Ferris. Und weiter geht's jetzt mit FM. Der Song heißt Love Comes to All.

Ja, feiner Song von The Hot Damn, Dance Around. Jetzt gibt's was Schickes von Deep Purple. Wir hören Stormbringer.

Empty Promises, das war ein Quiet Riot. Ja, ihr hört die Sendung Holly's Rock and Blues Corner hier bei Radio Regentrudel. Und jetzt kommen die Rolling Stones für euch mit Angry.

Ronnie Baker Brooks mit I'm Feeling You. Und jetzt gibt's, ja, was klasse, Moment. Ja, jetzt habe ich's. Hier ist was von Whitesnake. Slide it in.

Thunder Mother waren das mit So Close. Ja, und jetzt gibt es eine Coverversion. Und zwar hat sich mal Ellie Venable den Janet Jackson Song Black Cat vorgenommen.

Ja, das war doch gar nicht mal so schlecht. Ja, und das war's auch schon wieder von mir für heute. Ich bedanke mich natürlich fürs Zuhören und hoffe, ihr seid beim nächsten Mal wieder mit am Start. Bleibt auf jeden Fall dran. Hier geht's gleich mit der nächsten Sendung weiter. Und mein letzter Song kommt heute von Sons of Silver und heißt Hesitate. Ciao.

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Ja, moin und hallo zusammen. Ich begrüße euch wie immer ganz herzlich zu einer neuen Ausgabe meiner Sendung. Wünsche euch wie immer viel Spaß in der nächsten Stunde. Ja, und heute geht's los mit Bob Seger. Der ist ja die Tage 80 Jahre alt geworden. Und mit dem starte ich heute zusammen mit seiner Silver Bullet Band hören wir Old Time Rock'n'Roll und das Ganze live.

Ja, Megasong von Survivor. American Heartbeat war das. So, jetzt gibt's ja wieder einen Megasong von der Steve Miller Band, White River.

Ja, zwei Legenden, JJ Cale und Eric Clapton, waren das mit Danger. Und ja, mit Legenden geht's weiter. Hier sind Van Halen mit I'll Wait.

Hey Baby, que paso? Ja, das war Billy F. Gibbons. Cool wie eh und je. Ja, ihr hört die Sendung Hollies Rock und And. Oh Gott, nochmal von vorne. Ihr hört die Sendung Hollies Rock and Blues Corner hier bei Radio Regentrude. Und weiter geht's jetzt mit der Band Kicks. Und der Song heißt Cold Blood.

Ja, klasse Cover von Motorhead, Louis Louis, wunderbar. So, jetzt haben wir mal ein bisschen Rock für euch aus deutschen Landen. Wir hören die Band Trio, natürlich besser bekannt mit Da, Da, Da, aber ich habe mal für euch Sunday You Need Love, Monday Be Alone rausgesucht.

Diddy war Diddy, ja, unverkennbar. Tom Petty war das. So, jetzt habe ich mal in der Oldie-Kiste für euch gekramt und dabei ist mir Alvin Stardust in die Hände gefallen. Und wir hören ihn mit dem Song My Cuckoo aus dem Jahr 1973.

0: Danke.
1: Ja, das war Keith Richards live mit seiner Band The Expensive Winos und dem Song Locked Away.

Ja, und das war's auch schon wieder von mir für heute. Ich bedanke mich fürs Zuhören und ich hoffe natürlich, ist er beim nächsten Mal wieder mit am Start. Hier auf jeden Fall dranbleiben bei Radio Regentrudel. Geht's wie immer richtig cool weiter. Mein letzter Song kommt heute von The Darkness, heißt Walking Through Fire und ich sag ciao.

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Hallo liebe Chorfreunde und Chormusikbegeisterte, ich möchte Sie heute am 4. Oktober 2026 zu unserer 652. Ausgabe von Im Takt das Chormagazin herzlich begrüßen und einladen zuzuhören. Eine Stunde Chormusik auf Radio Regentrude, Radio Schwung in Ungarn, Radio Hall of Music 1 aus Bremen und auch in unserem eigenen Internetradio Im Takt das Chorradio. Natürlich außerdem auch wie immer ein herzliches Willkommen den Hörerinnen und Hörern des Klinikfunks Karlsruhe am Städtischen Klinikum in Karlsruhe. Bunt sind schon die Wälder ist ein deutsches Volkslied, das den Herbst besingt. Der Text wurde 1782 vom Schweizer Dichter Johann Gaudenz von Salis Sevis unter dem Titel Herbstlied in 7 Strophen verfasst und die Musik dazu wurde 1799 von dem deutschen Komponisten Johann Friedrich Reichardt komponiert. Wir hörten es soeben in einem Satz von Wolfram Buchenberg mit dem Vokalsextett des Jugendkonzertchores der Chorakademie Dortmund. Unter dem Titel Bunt sind schon die Wälder widmen wir uns heute, wie kann es anders sein, dem Herbst, dem Wald und der Jägerei. Die Komposition O Herbst von Fanny Hensel, der älteren Schwester von Felix Mendelssohn Bartholdy, hören wir nun gleich mit dem Singkreis 1988 Westerwald Sieg e.V. unter Leitung von Matthias Merzhäuser. Hiernach kommt dann der Vorchor der Ulmer Spatzenchores unter Leitung von Hans de Gilde zu Wort mit dem Herbstlied von Chase West. Zu dem Text von Theodor Storm komponierte Klaus Ochs das Oktoberlied. Wir hören es mit dem Attendorner Frauenchor Donne Cantanti unter Leitung von Tatjana Hund.

Zum heutigen Erntedankfest am 4. Oktober kommt jetzt der Quartettverein 12 Räuber Hünsborn unter Leitung von Elisabeth Alfes Blömer zu Wort und bringt uns das von Robert Papert komponierte Chorwerk Unser tägliches Brot zu Gehör. Klassisch wird's dann mit dem nächsten Lied der Männerchor Sangeslust Hünsborn unter Leitung von Paul Gastreich, hören wir mit Robert Schumanns Waldlied, bevor dann noch der MPC 2000 Männerchor e.V. unter Leitung von Werner Dippong zu uns kommt mit In dem Wald von Robert Edler.

Im nächsten Chorliederblock zieht es uns nicht nur in den Wald, sondern auch in die Heide und zur Jägerei hin. Wir hören vom MGV Cäcilia 1887 Helden e.V. und seinem Chorleiter Huberto Schönauer das Volkslied Im Wald und auf der Heide im Satz von Rolf Lukowski. Hiernach zieht's uns nach Ostpreußen und wir hören das ostpreußische Volkslied »Es dunkelt schon in der Heide« im Satz von Hans-Günther Lenders mit dem Mädchen- und Frauenchor Dreist-Tiefenbach unter Leitung von Renate Medling. Hiernach gibt's dann noch nach einem Gedicht von Hermann Löns von Fritz Jöde die Komposition Rosemarie in einer Bearbeitung von F. W. Schmid mit dem Trompeter Walter Scholz und dem Quartettverein 12 Räuber Hünsborn unter der Leitung von Kunibert Koch.

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Das soeben verklungene Lied haben Sie sicher sofort erkannt, oder? Wir sind jetzt bei den Jägern und der Jägerei angelangt und hörten soeben den Männerchor Camerata Vocale Siegen Wittgenstein unter Leitung von Jens Schreiber mit der Jäger aus Kurpfalz im Satz von Hans Lang. Solist war hier Günter Bätzel, Bariton. Von Robert Schumann gibt's jetzt mit der Camerata Vocale Gummersbach unter Leitung von Gus Anton zu hören die Jägerei. Hiernach steht dann der Frauenchor Moosbacher Singkreis unter Leitung von Gerhard Schneider bereit für das Volkslied Hase und Jäger vom Arnold Kempkens komponiert. Und das Hausmann-Quartett aus Hünsborn erfreut uns dann noch in einer Live-Aufnahme mit Ein Jäger längs den Weiher ging im Satz von Rudi Marrenbach.

Das war soeben noch der Jägerchor aus der Oper Der Freischütz von Karl Maria von Weber mit dem Hornensemble des Musikzuges der Freiwilligen Feuerwehr Olpe und dem Männerchor Schönau-Altenwenden unter der Leitung von Hubertus Schönauer. Nun gibt's noch obendrauf ein Jägerlieder-Potpourri im Arrangement von Werner Dippong. Es singt der MPC 2000 Männerchor e.V.

dass sich auch in der heutigen Zeit so mancher Komponist mit der Jägerei beschäftigt, zeigt es das soeben gehörte Lied »Die Diplomatenjagd« von Reinhard May und im Arrangement von Herbert Grunwald. Wir hörten den Schubert-Bund Essen unter der Leitung von Lothar Wölzel. Ja, und schon sind wir wieder am Ende unserer Sendung fast angelangt. Gerne gebe ich Ihnen noch, bevor ich mich gleich verabschiede, wie immer unsere Sendezeiten durch, die da wären, sonntags von 18 bis 19 Uhr und donnerstags von 19 bis 20 Uhr auf Radio Regentrude, sonntags von 10 bis 11 Uhr, dienstags und freitags von 9 bis 10 Uhr auf Radio Schwung aus Ungarn vom schönen Plattensee, freitags von 14 bis 15 Uhr auf Radio Hall of Music 1 aus Bremen und außerdem auch mittwochs von 15 bis 16 Uhr der Klinik von Karlsruhe am Städtischen Klinik in Karlsruhe. Ja, und natürlich auch auf unserem eigenen Im Takt das Chorradio. Die aktuelle Im Takt Sendung gibt's im Im Takt Radio sonntags von 11 bis 12 und auch an jedem der Wochentage mal zu unterschiedlichen Zeiten zu hören. Die aktuelle Playlist der Lieder und auch unser Voting, Ihnen steht eine Stimme pro Teilnehmer und auch pro Browser zur Verfügung. Das heißt, Sie können schon mehr als einmal nur voten, wenn Sie mehrere Browser benutzen oder über PC und Smartphone voten. Und all dies finden Sie auf unserer Homepage von Im Takt, die da lautet www.imtakt-chorradio.de. Dort können Sie unsere Playlist als E-Mail bestellen, einfach sich für den wöchentlichen Newsletter mit Playlist anmelden. Auf der Hauptseite öffnet sich hierfür nach einigen Sekunden eine Box. Oder aber Sie nehmen das Anmeldeformular auf der Seite Aktuelle Playlist. Zum Abschied habe ich Ihnen noch ein passendes Lied herausgesucht. Wir hören den Männerchor Sangeslust Hünsborn und das Westfälische Hornquartett unter Leitung von Michael Rinscheid mit Der Jäger Abschied, Opus 50 Nummer 2 von Felix Mendelssohn Bartholdy. Ich hoffe, Ihnen hat Im Takt wieder gefallen und wünsche Ihnen eine gute Woche. Und all denen, die leider erkrankt sind, natürlich wie immer eine gute und ganz, ganz schnelle Besserung und natürlich auch schnelle Genesung. Passen Sie alle bitte besonders gut auf sich auf, denn ich würde mich sehr freuen, wenn wir uns das nächste Mal wieder hören, wenn es heißt Im Takt das Chormagazin. Ihr Jürgen Bruch.

Ja, moin und hallo zusammen. Ich begrüße euch wie immer ganz herzlich zu einer neuen Ausgabe meiner Sendung. Wünsche euch wie immer viel Spaß in der nächsten Stunde und los geht's heute mit Shiloh Blaine Gear und dem Song Rockin' Rollin'.

Let's Wake Up This Town, das waren The Treatment. Ja, wenn jetzt noch nicht alle wach sind, hier sind Palace mit Girl Is An Angel.

Me Loose. Ja, das war ein FM. Jetzt gibt's einen schicken Song von Gran Duffy. Oder Gran, ja, ich würde sagen Granny Duffy. Lassen wir es mal so. Und der heißt Shine.

Mr. Hayes hieß der Song von der Band Texas. Ja, das klang für mich so ein bisschen wie ABBA. Und ja, zum Vergleich, hier sind ABBA mit ein bisschen Pop-Rock. Hole in Your Soul.

Ja, ihr hört die Sendung Holly's Rock and Blues Corner hier bei Radio Regentrude und wir hörten gerade Pop Rock. Jetzt gibt's ein bisschen Country Rock. Wir hören Chris Young mit Young Love and Saturday Nights.

Die Steve Link Band war das mit Strike a Ten. Jetzt gibt's Rock-Klassiker von Queen. Tie Your Mother Down.

Ja, auch ein Klassiker von der Mötley Crüe, Too Young to Fall in Love. Und jetzt gibt's was von der Michael Stanley Band. Wir hören My Town.

Ja, feinster Bluesrock aus Deutschland. Die Andreas Dielmann Band war das mit Price to Pay. Ja, und das war es auch schon wieder von mir für heute. Ich bedanke mich fürs Zuhören und mein letzter Song für heute ist was ganz Besonderes. Mit dem Song begrüße ich unser neues Teammitglied Urs und der hat auch eine Band, die heißt Purple Lights. Die hören wir jetzt mit Half a Man. Ich sage willkommen, Urs, im Team und sage ciao.

Ja, moin und hallo zusammen. Ich begrüße euch ganz herzlich zur neuesten Ausgabe meiner Sendung. Ja, ich wünsche euch viel Spaß in der nächsten Stunde. Los geht's heute mit David Hurl und passend zum Start der Sendung Countdown, I Got Lift Off.

Ja, feinster Hard Rock aus Australien. Courtney waren das mit Bone for You. Und jetzt geht's direkt rüber in die USA, Louisiana. Denn daher stammt Buddy Guy und den hören wir jetzt mit Bad Day.

Ja, Can't Turn It Off, das waren Steel Bars. Jetzt ist es mal wieder Zeit für einen Klassiker. Hier sind Kiss mit Exciter.

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Goodbye June waren das mit Baby, I'm Back. Ja, ihr hört die Sendung Hollys Rock and Blues Corner hier bei Radio Regentrude. Und weiter geht's jetzt mit Bonafide, Like It Now.

Ja, feinster Rock aus Hamburg, Dockerrock mit Feel My Rhythm. Jetzt geht's runter und zwar mit Armin Sabaul, Going Down.

Ja, David Earl, California, here we come. Jetzt gibt's Blues Rock aus deutschen Landen. Hier ist die Andreas Dielmann Band mit Long Way to Go.

Ja, ein cooler Song von Capricorn, Hold On, Hold Out. Der nächste Song kommt von der Band Massive Wagons und heißt Bangin' in Your Stereo.

Die Gregorian mit Lucifer, ja, und damit herzlich willkommen hier zu unserer heutigen weihnachtlichen Cosmic Chill Lounge, allerdings eine Stardust and Winterlights Chill Lounge. Ja, und wer die Vorankündigung gelesen hat, der weiß, es wird rockig bis mittelig zugehen. Mal Weihnachten ganz anders und trotzdem kann das funktionieren. Wer das jetzt nicht so ganz glaubt, ja, einfach weiter lauschen. Es gab ja eben hier eine weihnachtliche Wundertüte, zumindest gilt das für den heutigen Tag, wenn die Sendung wiederholt wird, vermutlich eher nicht so. Aber ich habe hier heute für euch, wie gesagt, Metal dabei und werde das auf die von mir bekannte höchst eigene Art auch kommentieren. Lasst euch einfach mal überraschen. Ja, Lucifer, warum der Teufel am Anfang? Ja, der Teufel steckt ja auch in Weihnachten irgendwo so ein bisschen drin, weil das so furchtbar verkommerzialisiert worden ist. Es geht ja nur noch um Bling Bling und Geschenke und wer hat das Größte, Schönste, Glänzendste. Das geht natürlich so am eigentlichen Sinn von Weihnachten völlig vorbei. Deswegen hier erstmal Lucifer. Ja, aber einen kleinen Lichtstrahl, Lichtblick habe ich natürlich auch für euch und zwar Mono Ink mit Ray of Light.

Ja, die Dunkelheit endet nur leider nicht, nur weil man irgendwo ein paar Kerzen anzündet. Dafür bleibt das Böse auf der Welt leider trotzdem. Aber ja, was kann man dagegen tun? Da kann man mal drüber nachdenken. Der nächste Titel, der kommt von Axel Rudi Pell. Und natürlich habe ich hier auch Sterne in der Sendung Sternenstaub. Verteile ich nachher noch ein bisschen. Jetzt gibt's aber erstmal den Morningstar.

über 7 Minuten hier, Axel Rudi Pell. Und der Morningstar, ja, der Morgenstern, ist übrigens identisch mit dem Abendstern und bezeichnet in beiden Fällen die Venus. Das hat einfach damit zu tun, wie sie am Himmel herumwandert. Vor der Sonne geht sie nämlich auf als Morgenstern. Ja, und dann, wenn sie weiter gewandert ist, dann eben erscheint sie eben dann auch als Abendstern, je nachdem, wann sie zu sehen ist. Ja, und das Ganze dauert insgesamt, diese Wanderung, der Zyklus 19 Monate. Und wir haben hier gerade den Morgenstern gehört. Ja, Weihnachten ist ja im Winter und deswegen gibt es hier auch mal von Beyond the Black den passenden Titel dazu. Winter is coming, kann man auch im übertragenen Sinne sehen, denn Weihnachten hat ja nicht nur schöne Seiten. Für viele Menschen ist das ja auch mit, naja, weniger schönen Erinnerungen verbunden oder eben auch all diejenigen, die draußen sein müssen, die kein Dach über dem Kopf haben oder gar nicht die Möglichkeit, die komplette Wohnung zu heizen. Ja, und die Menschen, die in Kriegsgebieten sitzen, die haben sowieso nicht wirklich Sinn an Weihnachten, wenn einem da Bomben um die Ohren fliegen und alles zusammengeschossen wird. Ich glaube, da hat man den letzten Gedanken an Weihnachten dann auch verloren. Hier kommen Beyond the Black.

Beyond the Black, ja, 2014 gegründet die Formation, eine deutsche Symphonic Metal Band. Die Mitglieder, die stammen aus St. Wendel, Bamberg, Bayreuth und Kronach. Und wir machen jetzt einen Sprung nach Spanien. Da kommen nämlich Darkmoor her, die gibt es schon richtig, richtig lange. Die haben aber allerdings auch zwischendrin die ein oder andere Neuformierung hinter sich gebracht. Power Metal, feinster Power Metal aus Spanien und im Jahr 1993 gegründet. Also die haben schon ein paar Jährchen mehr auf dem Buckel. Wir hören sie mit ein paar Sternen. Natürlich müssen hier auch ein paar Sterne in die Sendung. Und hier kommen sie auch schon, nämlich Darkmoor mit Beyond the Stars.

Sterne, Kerzen, Lichter allenthalben überall. Aber irgendwo ist das ja auch so ein bisschen ein Licht, was die Wahrheit verdeckt. Ja, in vielen Angelegenheiten finde ich. Denn erstens mal ist meiner Meinung nach Weihnachten sehr, sehr viel Kommerz. Und wenn man sich mal anschaut, wie da aufgefahren wird mit Lichtern an den Häusern. Ja, und beim Weihnachtsessen, da muss es auch möglichst viel und möglichst zu viel sein und alles, auch die Geschenke, das muss ja immer das Schönste, Tollste, Teuerste und Größte sein, und zumindest bei vielen, das geht so irgendwie an der Sache vorbei, also von daher trifft das schon zu, wenn jetzt gleich Scarlett Dawn singt, A Light That Blinds the Truth.

Weihnachten ist ja auch so ein bisschen die Zeit der Familientreffen. Viele freuen sich da wirklich, dass sie sich mal wieder sehen und ein bisschen plaudern können. Aber es gibt natürlich auch die der scheinheiligen Truppe, die immer nur an Weihnachten in Erscheinung treten, sich plötzlich in der Weihnachtszeit melden und irgendwelche Einladungen aussprechen. Und ja, da fühlt man sich dann immer so ein bisschen zwischen den Stühlen. Einerseits, ja, man will natürlich dann auch nicht ausgerechnet an Weihnachten aus dem Rahmen fallen, aber andererseits geht es einem natürlich ganz gewaltig auf den Sack, sofern man einen hat. Und man möchte da eigentlich gar nicht hin und geht dann halt des lieben Friedenswillens doch. Aber eigentlich sollte man sich fragen, will ich das wirklich, muss das wirklich sein oder kann ich auch mal an mich selber denken und einfach sagen, nee, geht nicht, will nicht, mag nicht. Und dann lieber den Tag mit Menschen verbringen, die es auch wert sind. In diesem Sinne jetzt Nightwish mit House the Heart.

Weihnachten, das vermittelt ja auch immer so ein bisschen Frieden und Freude. Ja, Frieden, das ist so eine Sache. Es ist meistens nur so ein Gefühl von Frieden und das noch nicht mal. Also natürlich gibt es Menschen, die sich da friedlich fühlen und in Frieden und ja, man hat hier ja eigentlich auch Frieden, aber es gibt leider sehr, sehr viele Gegenden in der Welt, da haben die Menschen keinen Frieden und das Scheinheilige daran ist, dass dann für Weihnachten eine Waffenruhe vereinbart wird, nur damit die Menschen dann wissen, wenn der Tag vorbei ist, hauen sie sich wieder die Köppe ein und müssen wieder Angst um ihr Leben haben. Ja, da kann man natürlich geteilter Ansicht sein, aber irgendwo wird das auch immer gerne vergessen bei Weihnachten. Da ist immer von Frieden und allem Möglichen die Rede, aber daran wird selten gedacht oder zumindest wird es selten angesprochen. Feeling of Peace, hier sind für euch Luraway und die kommen aus Lettland, 2014 von Jevgenia Kurkina gegründet.

Weihnachten ist ja auch immer so ein bisschen die Zeit der Wünsche. Die ein oder anderen Wünsche erfüllen sich ja, aber die ein oder anderen eben wieder auch nicht. Und Träume hat man da natürlich auch. Und ja, das hängt immer alles so ein bisschen zusammen. Es ist natürlich dann auch Enttäuschung und das berühmte weihnachtliche Wettrüsten. Und ich kenne oder kannte mal eine Familie, die haben allen Ernstes an Weihnachten gemeinsam dann Geschenke ausgepackt und auch natürlich möglichst eine große Familie dann immer zusammengebracht. Aber die haben sich tatsächlich aufgeschrieben auf einem Zettel, wer wem was geschenkt hat. Aber nicht, damit sie das nicht versehentlich wieder zurückschenken, sondern um zu schauen, in welchem Wert in etwa das Geschenk war. Und am nächsten Weihnachten hat man dann ein Geschenk in etwa diesem Wert bekommen, wie das Geschenk, was man da abgegeben hat. Ja, auch solche Menschen gibt es. Und ja, Weihnachten wird ja auch mal so ein bisschen mit Geschenken hochgestapelt. Jeder muss da ein möglichst teures Geschenk bekommen und das kann ich mir leisten und das muss ich verschenken und das will ich unbedingt haben und es muss immer das Neueste sein. Warum eigentlich? Keine Ahnung. Aber das muss natürlich jeder selbst entscheiden. Ich habe für euch jetzt aufgelegt hier Edenbridge. Die gelten ja als eine der prägendsten Bands des Symphonic Metal. Und bei denen geht es um genau diese Träume. When Dreams May Come.

Ja, die Advents- und Weihnachtszeit, die ist ja auch immer recht stressig, wenn man mal so in den Kaufhäusern ist oder durch die Fußgängerzone läuft. Ja, lauter Menschen, die ziemlich grimmig dreinschauen, durch die Gegend hasten und eilen und noch im letzten Moment irgendwelche Geschenke kaufen müssen, weil völlig überraschend am 24.12. Weihnachten ist, konnte ja keiner mit rechnen. Und ja, man ist dann natürlich auch im Dauerstress. Das Essen muss und dies muss und hier muss man hin und dahin fahren und die Verwandten noch besuchen und hat dann selber noch Besuch, ja, und das Essen, das muss natürlich auch möglichst aufwendig sein. Und da hat man natürlich auch wieder dann Stress und Hektik. Ich frage mich immer, warum eigentlich? Man kann es doch auch wirklich mal gemütlich angehen lassen, friedlich, friedvoll und einfach sich auch mal ein bisschen runterfahren, ein bisschen die Zeit nutzen, wenn es im Mailfach ein bisschen ruhiger wird und hoffentlich auch nicht so viele anrufen, dann ein bisschen für sich selbst nach Ruhe und Frieden suchen. Kann man machen und man hat, glaube ich, auch durchaus das Recht dazu. Denn das ganze Jahr ist man ja mit Arbeit beschäftigt und in der Freizeit dies und das und jenes. Da kann man auch mal ein paar ruhigere Tage gut gebrauchen, glaube ich. Garden of Peace heißt der nächste Titel und der kommt von Therion.

Weihnachten ist ja auch immer so ein bisschen so ein Universum, ja, so eine Art Paralleluniversum irgendwie zur Normalität. Da ist dann plötzlich überall Weihnachten befohlen, man schaltet das Autoradio ein, es schallert Last Christmas, ja, man betritt ein Geschäft und hört auch Last Christmas. Und irgendwo überall Glitzer und Glitter und Werbung und Weihnachten wird dann einfach mal befohlen und beschlossen sozusagen. Da hat man dann gefälligst auch in Weihnachtsstimmung zu sein, aber die bricht ja in den Geschäften, zumindest in den Discountern, meistens schon nach den großen Ferien aus. Da findet man ja dann die ersten Lebkuchen. Heißt dann zwar Herbstgebäck, aber Lebkuchen sind's trotzdem. Ja, da kann man sich dann mal überlegen, ob das wirklich in dieser Form alles so sein muss. Ich meine, ich habe nichts gegen Lebkuchen, aber bei 30 Grad im Schatten kann ich mir doch Leckereres vorstellen als Lebkuchen. Ja, Spekulatius ist auch so eine Sache, aber auch den möchte ich bei 30 Grad nicht unbedingt genießen. Außerdem finde ich, im August ist das viel zu früh. Aber da sieht man mal, wie erfinderisch die Hersteller geworden sind. Denen reicht's ja nicht, den Weihnachtstrott anzukurbeln. Nein, da muss dann auch noch Herbstgebäck. Es heißt einfach anders, ist aber trotzdem Lebkuchen und Spekulatius und was auch immer. Ja, kann man mal drüber nachdenken, ob das so in diesem Maße sein muss. Chris Harms, die Stimme von Lord of the Lost, hier aus seinem Soloalbum, das da heißt 1980 und Parallax heißt der Song.

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1: Die Darth Vader ähnlichen Geräusche waren übrigens im Song, das war nicht ich. Ja, die Blutengel habe ich als nächstes für euch und auch hier mal auf den Text achten. Wir sind, was wir sind.

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Herr und der Mensch hat immer noch nicht gelernt, ein Mensch zu sein. Wenn ich mir so angucke, was da in der Welt so passiert und auch hierzulande, was die Politiker da so alles beschließen, was wirklich meiner Meinung nach unmenschlich ist. Und man darf ja auch nicht vergessen, der tägliche Kampf des Überlebens, ja, der findet nicht nur in den Regionen statt, wo die Menschen in Krieg und Unfrieden leben müssen, sondern auch hierzulande. Es gibt sehr, sehr viele Menschen, die in Armut leben, von Armut betroffen sind, gefährdet sind und ja, die heute nicht wissen, ob sie morgen was zu essen haben und wenn ja, was. Das darf man auch nicht vergessen in all der Fülle. Da werden bei manchen Menschen Unmengen von Essen aufgetischt, am nächsten Tag die Reste weggeworfen. Ja, und andere, die haben gar nichts und das dann hierzulande und müssen zur Tafel gehen und sich da ja die Reste anderer abholen sozusagen. Das soll jetzt nicht despektierlich klingen, aber schlimm genug, dass das in einem reichen Land wie Deutschland überhaupt nötig ist, solche Einrichtungen zu betreiben, dass es so viel Armutsbetroffene gibt und auch sehr, sehr viele Kinder darunter. Da sollte man mal in dieser Zeit besonders drüber nachdenken, aber bitte nicht nur an Weihnachten, weil an Weihnachten, ja, da gehen natürlich wieder und klingeln die Kassen bei den Organisationen, die etwas für die armen Menschen tun. Das ist ja auch vollkommen richtig, die sollen ja auch Geld bekommen, aber warum bitte nur an Weihnachten? Da wird dann an alle möglichen Menschen gedacht und das ganze Jahr über, ja, da sind die den anderen doch recht egal. Sollte man mal drüber nachdenken, finde ich. Leonard Cohen mit The Land of Plenty, ja, das reiche Land, sind wir ja eigentlich auch und trotzdem gibt es hier ganz viel Mimimi und Gemecker und Gemotze und Angst vor Flüchtlingen und was weiß ich, als ob man hier irgendetwas weggenommen bekäme. Nein, tut man nicht. Eines der reichsten Länder, natürlich gibt es bei uns auch Armut und das ist schlimm genug, dass das der Fall ist, aber man muss doch nicht vor Fremden Angst haben oder keine Ahnung, in den Nachrichten wird ja auch immer ein Riesenwirbel gemacht, wenn irgendwo mal irgendwer mit einem Messer rudert. Natürlich ist das schlimm, wenn Menschen umgebracht werden, aber erstens mal geschieht das hier nicht täglich und zum anderen, warum wird denn nicht über andere Verbrechen auch mal genauso in diesem Maße berichtet wie über Messerangriffe? Das ist doch irgendwo eine ziemliche mediale Schieflage, genau wie das bei deutschen Tätern in der Regel in den Berichten dann keine Nationalität genannt wird. Aber sobald es irgendein Täter mit Migrationshintergrund ist und seien es auch nur die Urgroßeltern, wird das direkt breitgetreten und erwähnt. Das führt natürlich auch zu einer gewissen Schieflage und vor allem zu einem falschen Eindruck, weil die Täter, wo keine Nationalität genannt wird, ja, das vergisst man relativ schnell wieder, aber wenn irgendwo ein Täter mit Migrationshintergrund in Erscheinung tritt und auch die Nationalität genannt wird, da entwickelt sich natürlich dann so ein Eindruck, dass dann gewisse Nationalitäten besonders häufig Messerangriffe begehen, obwohl das gar nicht stimmt, wenn man mal so die Verbrechensstatistik zum Beispiel der BKA sich anschaut. Das ist gar nicht so, wie das erstens von den Medien sehr gerne dargestellt wird und zweitens eben auch dieser Eindruck, an dem meiner Meinung nach die Medien nicht ganz unschuldig sind. Und die sollten sich da mal an die Nase packen, denn irgendwo hat das mit seriösem Journalismus meiner Meinung nach nicht allzu viel zu tun. Kann man mal drüber nachdenken. Der nächste Interpret, das ist einer, der leider nicht mehr unter uns weilt, ein kanadischer Sänger-Songwriter, der meiner Meinung nach einer der besten seiner Gilde war und immer noch ist, nämlich Leonard Cohen. Ich habe von ihm The Land of Plenty.

und auch in einem Land of Plenty wie dem unseren gibt es leider immer wieder Menschen, die ja an Weihnachten alleine sind, alleine sein müssen. Da sollte man sich auch drum kümmern, aber nicht nur an Weihnachten, finde ich. Also wer einen Nachbarn hat, von dem man weiß, dass er alleine lebt oder in diesem Jahr da jemand verstorben ist, dann sollte man da vielleicht einfach mal klingeln mit einer Tasse Kaffee oder ja, vielleicht auch ein Stück Kuchen oder einfach nur klingeln und fragen, ob man was vom Einkaufen mitbringen kann oder ja, vielleicht einfach auch nur ein offenes Ohr haben und diesen Menschen zeigen, dass da jemand ist, den sie in Anspruch nehmen können, wenn sie das Bedürfnis haben. In diesem Sinne jetzt Our Love Can Move Mountains von Uta Campo Vidal.

0: Ute ist übrigens selbst Fachpflegerin für unter anderem Intensivmedizin und hat diesen Song in erster Linie für Krankenpflegekräfte geschrieben. Und ja, auch an die sollte man denken, die jeden Tag hier auch an Feiertagen und auch an Weihnachten, an Sonntagen da sind für die Patienten. Und vor allem sollte man auch als Patient, ja, oder auch als Angehörige mal beherzigen, dass die Pflegekräfte auch nicht mehr tun können als arbeiten und sich überschlagen. Schaut mal im Internet, wie viele Pflegekräfte in Deutschland bzw. wie viele Patienten eine Pflegekraft in Deutschland zu betreuen hat. In anderen Ländern ist es sehr, sehr viel weniger. Und wenn man sich überlegt, dass teilweise Stationen mit weit über 20, 30 Patienten und mehr dann eine Pflegekraft und vielleicht noch ein, zwei Helfer dafür zuständig sind, die klingeln zwar ablaufen, aber kommen gar nicht rund mit der Arbeit. Und deswegen, wenn ihr jemanden im Krankenhaus besucht oder vielleicht auch selbst leider dort Patient sein müsst, dann überlegt einfach mal, wenn ihr klingelt und es dauert etwas länger, da ist es nicht so, dass die Schwester wimpernklimpernd im Stationszimmer mit dem gut aussehenden Chefarzt ein Käffchen schlürft und vielleicht den Hund von Patient Müller ausführt oder ja am Bettenwagen Plausch mit der Oberschwester aus der Nachbarstation hält oder irgendwelche Dinge, die man da bei Schwester Stefanie und ähnlichen Serien immer sieht. So ist das leider nicht. Wenn ihr Pflegekräfte kennt, dann fragt die mal nach ihren Tagesabläufen in einer Klinik. Lasst euch das mal erzählen. Und glaubt nicht immer alles, was die Politik euch verbreiten möchte, von wegen dem bestaufgestellten Gesundheitssystem der Welt und so weiter und so fort. Da liegt sehr, sehr, sehr vieles im Argen. Und anstatt, dass man sich über Veggie-Würstchen, die anders heißen sollen, oder irgendwelche Vorlesedamen in Kindergärten mit Dreadlocks oder wenn's Kofferband nach Malle mal wieder klemmt aufregt, sollte man wirklich mal sich über Dinge aufregen, die uns alle betreffen, jeder von uns, jeder Einzelne, egal wie alt und egal wie im Moment fit, kann jederzeit in einen Zustand geraten, wo er eben ärztliche und vor allem auch krankenhäusliche Hilfe in Anspruch nehmen muss. Und ja, überlegt euch einfach mal, was das bedeutet, wenn man da in die Klinik kommt und es sind nicht genügend Pflegekräfte da. Dass man da auf die Klingel warten muss, ist noch das geringste Problem. Fragt einfach mal, irgendwer kennt immer irgendwen, der einen Pfleger oder eine Pflegerin kennt. Und lasst euch das mal erzählen aus erster Hand, was da so abgeht. Und glaubt das vor allem auch, denn die Leute wissen, wovon sie sprechen. Die arbeiten schließlich dort.
1: Aus erster Hand kann ich was dazu sagen. Ja, ist überhaupt kein Problem. Pöbel die Pflegekraft zusammen und schnauz sie zusammen, weil du 10 Minuten warten musstest. Das ist der Alltag.
0: Ja, das ist leider wirklich so. Da gibt es auch schon sehr, sehr viele Berichte, dass die Menschen immer radikaler werden sozusagen. Ja, und da sind auch Handgreiflichkeiten leider keine Seltenheit. Und das finde ich dann doch schon reichlich unverschämt. Schließlich können die Pflegekräfte auch nur arbeiten und tun ihr Allermöglichstes, damit ihr als Patient oder auch als Angehörige die bestmögliche Betreuung bekommt. Und da muss man sich nicht aufführen wie, ja, keine Ahnung, dafür gibt es eigentlich keine Ausdrücke. Da sind Beleidigungen, Schläge oder Androhungen von solchen keine Seltenheit leider. Ja, sollte man vielleicht mal drüber nachdenken und vor allem, wenn man die Möglichkeit nutzt, das dann auch mal anzusprechen. Ich meine, klar, heute will man nicht mehr auf Demos gehen. Kann ich verstehen. Ich möchte auch nicht von irgendeinem prügelnden Polizisten, der da außer Rand und Band gerät, zusammengeschlagen werden, weil der glaubt, er wäre da der Stärkere und müsste da seine Macht zeigen. Ich hätte da auch Befürchtungen in Sachen Präventivhaft und Ähnlichem. Aber es gibt ja ganz andere Möglichkeiten. Man kann Briefe schreiben, man kann E-Mails schreiben, man kann ja, die Sache ansprechen in irgendwelchen Gruppen und so weiter. Jeder ist ja in irgendeinem Social Media, da kann man das mal berichten und so weiter. Also man kann da schon viel tun, aber sich hinsetzen und sagen, die da oben und das System sind schuld. Naja, kann man machen, ist aber der völlig falsche Weg, weil das ändert rein gar nichts. So, lange Rede, kurzer Sinn, mal wieder einen Denkanstoß à la Urmel hier. Danke für Willi von, nein, danke an Willi Wurf für den kleinen ergänzenden Beitrag hier noch. Und jetzt gibt's für euch Da Vinci. Nein, kein Maler, sondern die Band Da Vinci mit Touch of Humanity. Denn die Menschlichkeit, die geht heutzutage leider ganz, ganz schnell, sehr stark verloren, leider.

Aber nicht nur im Pflegebereich lässt das zu wünschen übrig, dass die Menschen sich da mal ein bisschen an die eigene Nase packen und ja, als Patient, Angehöriger und so weiter einfach auch mal Verständnis für die Pflegekräfte überhaupt aufbringen. Das gilt natürlich auch für Ersthelfer, da liest man ja auch immer häufiger, dass die übel angegangen werden, daran gehindert werden, die Verletzten aufzusuchen, oder auf der Autobahn wird dann keine Rettungsgasse gebildet oder keine richtige, sodass sie ihr Fahrzeug stehen lassen müssen und dann zu Fuß zu den Verletzten gelangen, was natürlich auch dann Zeit kostet und unter Umständen auch Menschenleben. Also da sind die Menschen auch sehr, sehr verantwortungslos geworden. Und da sollte sich wirklich etwas ändern. In Österreich klappt das, glaube ich, mit der Rettungsgasse ganz gut, aber da kostet das natürlich auch einiges, wenn man die nicht bildet. Sollte man hier vielleicht auch mal machen, finde ich. Dann wäre zumindest das schon mal geregelt, denn wenn es den Menschen an den Geldbeutel geht, dann funktioniert vieles, was eigentlich sonst nicht funktioniert und aber funktionieren sollte. Ja, und auch auf Social Media ist auch aufgefallen, dass die Menschen da auch nicht mehr so richtig Diskussionskultur haben. Da wird gar nicht mehr großartig diskutiert. Wenn da einer eine Meinung hat, die nicht der eigenen entspricht, wird er direkt geblockt, beziehungsweise vorher wird dann mal eben, wenn die Argumente ausgehen, und das passiert recht schnell, ja, dann wird beleidigt, dann geht es um die Schreibweise, die das Gegenüber anbringt, oder die Formulierung, da wird dann versucht, das Gegenüber zum Thema zu machen, obwohl das Thema eigentlich ein ganz anderes war. Und ja, es wird dann auch überschnell geblockt. Sobald jemand eine andere Meinung hat, zack, geblockt, interessiert nicht, befasse ich mich nicht mit, Hauptsache weg damit, ja. Und dementsprechend egoistisch wird da zu Werke gegangen. Auch da sollte man sich mal überlegen, ob das in diesem Maße sein muss oder ob es nicht zielführender ist, vielleicht sich andere Meinungen zumindest mal anzuhören und auf Augenhöhe zu diskutieren. Aber dann bitte nicht auf Hühneraugenhöhe, sondern richtig auf Augenhöhe. In diesem Sinne jetzt für euch Lord of the Lost. Ja, vorhin haben wir Chris Harms hier noch solo gehört, jetzt mal mit Band. Where's all the love?

weiter Frage nach, wo die Liebe geblieben ist. Ja, man kann ja, wie gesagt, den ein oder anderen Mal ansprechen, wenn man merkt, er braucht Hilfe oder man weiß, vielleicht könnte er Hilfe brauchen, die einsamen Nachbarn, die ich ja vorhin schon erwähnt habe, oder ja, sonst Menschen, die man kennt, bei denen man sieht, dass sie gerade nicht so gut drauf sind, ja, oder einfach mal fragen, aber ernst gemeint fragen, wie es geht, nicht dieses Pseudo, wie es geht, müsste man mal testen, könnt ihr ja mal ausprobieren, wenn euch mal wieder irgendwie einer fragt, wie es geht, ja, dann antwortet einfach mal. Sollte natürlich dann auch den Tatsachen entsprechen mit nicht so gut. Ja, da sind dann viele, wenn sie es überhaupt merken, doch sehr erstaunt, weil es ist irgendwie eine Floskel geworden und keiner meint es so wirklich ernst oder viele meinen es nicht so wirklich ernst. Auch da sollte man mal drauf achten und das sein, was Mono Ink jetzt besingen, nämlich ein Anker, beziehungsweise dein Anker.

Ja, so ein Anker kann auch Hoffnung bedeuten. Und deswegen in diesem Sinne jetzt Fellowship für euch mit A New Hope.

Ja, und wenn das Ganze mit den Feiertagen dann vorüber ist, ja, dann überlegt man vermutlich, was bleibt. Aber vielleicht sollte man einfach überlegen, was kann man an schönen Erinnerungen, an schönen Gedanken mitnehmen. Was war gut gelaufen? Ja, dann kann man doch ein bisschen sich erfreuen und vielleicht dann auch auf das neue Jahr freuen, das ja auch dann irgendwie schon in Sichtweite ist. Joachim Witt, was bleibt?

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Ja, wo es auch hingeht, ja, und was bleibt. Ja, meine Sendezeit ist jetzt gleich zu Ende. Aber es geht ja natürlich nach mir direkt weiter mit der nächsten Sendung. Also dranbleiben, es lohnt sich auf jeden Fall. Ja, und ich hoffe, ihr habt das ein oder andere mitnehmen können und habt euch an dieser vielleicht etwas ungewöhnlichen Weihnachtssendung erfreuen können. Einen Titel habe ich jetzt noch für euch und der kommt von Dorothy Wallace und das ist ein Gebet auf Englisch. Viel Spaß noch mit diesem Titel The Lord's Prayer und ich sage ganz, ganz herzlich Dankeschön. Ich wünsche euch eine hoffentlich frohe Weihnachtszeit, dass eure Wünsche in Erfüllung gehen. Ja, und wir senden natürlich immer 24/7 hier und da sind natürlich auch viele moderierte Sendungen dabei. Schaut einfach mal in unseren Sendeplan. Ja, und für alle, die bis zum nächsten Jahr nicht mehr hier lauschen können, denen wünsche ich natürlich einen guten Rutsch. Und jetzt kommt noch Dorothy Wallace.

Jo, und einen wunderschönen guten Abend hier bei Radio Regentüte. Und einen echten Utkopf von Rockerplatscher, Rootkicken. Und dann fängt man auch, der Song passt zum Anfang wunderbar. Denkt mir nicht, gut zu euch ein, Maiden mit Transylvania. Ja, erstmal schöne Grüße einfach rein, den Krankenfunk, angeschlossen, Krankenhäuser, Richtung Stream, Richtung Chat, wäre schön, schön, dort zu wehen. Und Kick Marut, Vollmond ist Art, der sogenannte Supermond, weil er dicht an der Erde dran ist. Ach, was dann so passieren hat, man weiß halt nicht. Vielleicht passt der nächste Song da auch, damit man die aufpassen. League of Distortion, habe ich gut zu euch mit Wolf or Lamb.

Toll, überlege ich immer so, wie muckt man das eigentlich so? Wenn man kickt dann so hin, geht in das World Wide Web und wie auch immer, könnte ich drüben und denke, oh, verdammt nochmal, was muckt wir denn? Emerenti, der hat das auch gesagt, hier ist Digital World.

Krieg so Root, das könnte ganz schön bannig düster, würde man sagen. Und von daher passt der nächste Song wunderbar. Zuerst mal schönen Dank to Aim, unser Berüstungspartner, nämlich Nuclear Blast. Der hat diese wunderbare Musik übersendet, nämlich von Michael Schenker Fest und sich ganz einfach The Beast in the Shadows.

Ja, und ich finde schon, man kriegt nur oben irgendwie so, ach, Wolken hätte sich versteckt, das sei aber richtig schön gut. Und irgendwann kommt das Licht an der Tür und dann passt der nächste Song von Cinderella. Wer wunderbar, hier sind sie mit All Comes Down.

Fast jede Band hat mittlerweile ein Best-of-Album und bringt nur die nächste nicht. Das höre ich immer noch drauf. Ich bin schon mal gespannt, welche Songs wird sie da drauf packen. Man weidet nicht. Ich glaube, die nächsten alle mal. Hier sind sie unter den Niederlanden. Wizard Temptation mit Shut in the Dark.

Die nächste Band, die kommt sogar hier oben im Norden und habt geroten, geniegiges Album, Giants und Monster Tater, Halloween Hate, die Band, und sagt, a little is a little too much.

Und hier kommt eine Ablösung. Der nächste Band kommt auch auf Hamburg, sind letzten Monat, aber wir in Wilhelmsburg in der Inselpark Arena Wien gegen Julis Konzert, und womit habt ihr eröffnet? Ganz klar, mit diesem Song. Hier sind Moloing mit In My Darkness.

und All Day, die Bimono irgendwen sind ein wunderbares Konzert finden. Beim nächsten Song, da würde ich mal überlegen, wie lang habe ich den eigentlich nicht mehr gespielt. Wunderbar ist allemal und live habe ich den auch erlebt. Es ist wunderbar, wen. Hier kommt Nightwish mit Trajan damals und Deep Silent Complete.

Und auch die dänische Band Volbeat hätten nächstes Album mit God of Angel Trust, einfach zu hören, fehlen. Und den Song, den ich davon rutsche, ich hab, interessant. Also, ich glaube nicht, dass Böse Wien ist, sondern eher so, ja, griechische Mythologie, wie auch immer, hier sind sie mit At the End of the Silence.

Den nächsten Song finde ich ganz interessant. Der King of Darkness, der hätte dann irgendwas sech, ob sie im alten Bark at the Moon, wo man töben müsst. Und ja, hier ist der Go to Ozzy Osbourne, Waiting for Darkness.

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1: 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Ja, und ich gebe ja Tau beim Zusammenstellen der Playlist, da habe ich ein bisschen mit Vollmond Venus und habe auch so ein Lüttbeten beeinflussen. Von daher ist der nächste Song auch wieder wunderbar passend. Hier kommt Saxon mit Nosferatu und so Vampire's Waltz.